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Und da bin ich schon wieder. Und ihr natürlich auch. Schön, dass ihr wieder dabei seid zu einer neuen Ausgabe von hier. Wie heißen wir? Ja, in die Nacht auf countrymusic24.com. Die Sendung am Dienstagabend mit der besten Country-Musik, wo gibt. Von mir rausgefischt und gespielt bis Mitternacht. Ja, sind wir zusammen zugegen. Und es gibt natürlich nicht nur die geile Musik der Welt, sondern noch vieles, vieles mehr. Aber das wisst ihr schon. Zum Beispiel beginnen wir mit A wie Adam Gregory. Die sagen immer, ich bin der Crazy Host und der singt hier Crazy Days, Adam Gregory, bei In die Nacht.

Ich sag's euch, schön, dass ihr wieder dabei seid bei einer neuen Ausgabe von In die Nacht hier auf countrymusic24.com. Ich bin der Rainer und ich bin live hier am Dienstagabend für euch im Studio mit der besten Musik der Welt und einigen News aus der Szene. Wir blicken natürlich wieder auf die Charts, die sich ergeben haben in den letzten 7 Tagen. Und natürlich ist mein Postfach ständig geöffnet für euch. Hört auf den Namen Rainer at countrymusic24.com. Und 24 Stunden am Tag ist das geöffnet, genauso wie unser Radiosender. Könnt ihr jederzeit hinschreiben. Sehr gerne. Wünsche, Grüße, beides, was ihr habt. Ja. Werden wir dann nach Möglichkeit auch bearbeiten, gell? So, letzte Woche ist natürlich, wen wundert's, ganz im Zeichen von Dolly Parton gestanden. Und das werden wir heute auch in den Charts miterleben, auf einmal, ja. Aber dazu dann ab 23 Uhr gibt es dann den Blick in die Hot Country Billboard Single Charts. Hm? Bis dahin, davor, danach die geilste Country Musik, gern auch Texas oder auch hier. Megan Lindsay und Joshua Scott, ein Duo, die nennen sich Steel Magnolia, hier mit ihrem Titel Oh la la, Ooh la la. Was werden die wohl meinen hier? Viel Spaß, rein in die Nacht mit mir. Bis Mitternacht.

Der In die Nacht Vorgucker. Hier auf countrymusic24.com. Da erleben wir zum Beispiel Mr. Aaron Tippin demnächst. Und die Grande Dame aus Oklahoma, Miss Reba McEntire. Und für die Two-Step-Freunde Easton Corbin. Alles das demnächst hier bei In die Nacht.

Das ist die Band Blackhawk aus den 90ern. Big Guitar aus dem Album Strong Enough von 1995. Das hier ist schon ein bisschen neuer. Das ist Trent Willman, Dixie Rose, Deluxe, Honky Tonk. Ist Honky Tonk im Titel. Muss ein guter Song sein. Ja.

0: Verderbens. Der Aaron Tippin. God's not through with me yet. Gott ist mit mir noch nicht ganz fertig, sozusagen. Hier ist Zach Bryan und Heavy Eyes.
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Texas Country mit Jimmy Bowen und Single Down in San Antone, liebe Freunde der Nacht. Ja, Garth Brooks und Trisha Yearwood, die haben jetzt doch schon nahezu 21 Jahre der Ehe hinter sich. Und ja, wie Trisha letztens im Interview mal so aus dem Nähkästchen gesprochen hat, hinter verschlossenen Türen sind sie nicht unbedingt die perfekten Eheleute. Ja, da wird auch mal gezofft und gekachelt. Und ja, unterm Strich sind sie doch zwei unabhängige Menschen, die nicht immer Dinge gleich sehen. Ne? Das ist eigentlich ganz normal, weil das kommt in den besten Familien vor. Trotzdem, wenn die Türen offen sind, hinter verschlossenen Türen ist das nichts. Wenn die Türen offen sind, dann ist das alles perfekt. Aber unterm Strich sind es auch nur Menschen. Ne? Trisha Yearwood und ihr Song Perfect Love, der passt da ganz gut dazu. Hier, ihr hört in die Nacht. Mit dem Rainer. Das ist Trisha Yearwood und Perfect Love. Ja, sie lieben sich innig und heiß.

Die Grande Dame der Country Music, Tante Reba McEntire und Consider Me Gone hier im Radio. Also manchmal liest man wirklich schon ganz komische Dinge. Zum Beispiel vor einigen Jahren, vor 2024 war es, da wurde eingebrochen bei Toby Keith, ja, zu Hause bei sich. Der hatte auch eine Pferdezücht und das nennt sich die Dream Walking Farms. Ja. Und und da kam praktisch ein Burglar, kam da. Und ins Haus hat er es nicht geschafft, aber da gab es nebenan mehrere Cabanas, wie die so heißen. Und da haben sie ein bisschen durchgewühlt, die Einbrecher, einer war es, ein Einbrecher. Und durch Schubladen und Erinnerungen, ja. Aber letztendlich hat er dann einen kleinen Kühlschrank gefunden, der dann voll war mit Bier. Und da hat er dann aus lauter Frust, der Einbrecher hat er drei Dosen Bud Light mitgenommen, ist dann wieder durch die Glastür nach draußen nochmal umgedreht, noch eine vierte Dose mitgenommen, wahrscheinlich hat er im Kopf nochmal durchgerechnet, und ist dann entschwunden. Ja. Letztendlich hat man ihn dann doch geschnappt, 2025 das gleiche Spiel nochmal. Und jetzt nach so viel langer Zeit, ist dann doch über das Gericht mal ein Urteil über den Kollegen gesprochen worden. Naja, dabei wissen wir ja, das Bier, wie er schon singt, ist für die Pferde, ja, weil er schon Pferde züchtet, und der Whisky ist für die Männer. Da gibt's sogar passenderweise einen Song drauf hier. Beer for my horses, Toby Keith mit Willie Nelson im Schlepptau.

das ist mal wieder Texas Country vom Feinsten, die Band Midland aus ihrem neuen Album, das nennt sich Stages von 2026, ja. Shooting Memories with Tequila. Ich glaube, aus diesem Album, da werden noch mehrere Songs demnächst bei mir hier gespielt werden. Mhm. Warum? Weil ich es kann. Deswegen. Die Band Low Cash, also damals Low Cash Cowboys, jetzt nur noch Low Cash, haben sich mit Parmalee zusammengetan und einen, ja, ich sag mal, einen Sommerhit zusammengefriemelt. Und in diesen Sommerhit haben sie noch mehrere andere Hits mit hinein, also mir das textlich verarbeitet. Das Ganze im sommerlichen Gewand verpackt, Low Cash und Parmalee. Let the Country Music Play heißt der Song. Und solange ich keine Weihnachtslieder spiele, kann ich auch Sommersongs spielen. Hier ist er. Und schon möchte man einen Pina Colada genießen. Hier, Low Cash und Parmalee.

Mr. Easton Kirby, ja. Looks like Rodney, sounds like George, wie wir immer hier sagen. Only a girl. Ihr könnt den Two-Step-Teppich gleich zur Seite lassen. Hier gibt's was Schönes von den Reeves Brothers. All it takes is you. Schon geht's los. Quick, quick, slow, slow.

Tja. So, die Reeves Brothers. Ja, die gute Dolly, letzten Dienstag ist sie ja aus dem irdischen Leben entschwunden. Ich habe es kurz vor der Sendung noch in meinen Newsfeeds erfahren letzte Woche. Und mittlerweile ist da auch viel passiert. Sie war ja nicht nur Künstlerin, Songschreiberin, Sängerin und Drehbuchautorin und Buchschreiberin und alles Mögliche, sondern auch Influencer. Zumindest hat das Luke Bryan jetzt im Interview dargebeten, weil er ist ja damals aufgewachsen, wie er sagt, in den 70ern und ist durch die 80er gegangen und wurde natürlich sehr von Dolly und ihrer Musik und ihren Songs und ihren Filmen beeinflusst, was auch heute noch in den Songs von Luke Bryan wiederzufinden ist. Ein kleines Fitzchen von Dolly, sagt er, ist meistens immer mit dabei. Bei seinen Songs, die er selber schreibt. Und ja, das war praktisch auch eine frühe Version von Influencern, wie man es ihn heute nennt. Hier sind wir mit seinem Song Country On, Mr. Luke Bryan.

Vorderlein. Es ist 23.02 Uhr im Country Music 24 Land. Ich hänge etwas in der Zeit, bin nicht pünktlich. Nein, schade, macht nichts. Deswegen werden wir auch pünktlich fertig, hoffentlich. Die aktuellen Hot Country Billboard Charts liegen vor uns. Die Top 25 von dieser Woche werden wir etwas durchleuchten. Ja. Und wen wundert es, dass jetzt auch posthum Dolly Parton wieder ein paar Songs in die Charts platziert hat. 1, 2, 3, 4, 5, 6, sind schon ein paar, die mit dabei sind. So, zum Beispiel, fangen wir mal an. Kenny Chesney auf der 24, abgefallen von der 21 mit seinem Song Carry On. Silver Sands Marina heißt das Album dazu. Abwärts. Ist alles ein bisschen nach unten gefallen. Eben aus diesen Gründen. Jason Aldean auf der 23 kam von der 18 runter, mit dem Fahrstuhl nach unten gesaust. Don't Tell On Me, der Song aus dem Album Songs About Us. Kacey Musgraves eins drüber auf der 22, auch sie hat Boden verloren von der 18 runter. Mexico Honey nennt sich der Song von ihr aus dem Album Middle of Nowhere. Die 21 hingegen neu eingestiegen. Auf der 21, ja, Dolly und Coats of Many Colors, einer ihrer Klassiker aus dem Album Diamonds and Rhinestones, The Greatest Hits. Mhm. Lainey Wilson, eins drüber auf der 20, Phones, Keys, Wallet, das Duett mit John Mayer, auch nach unten gefallen. Cody Johnson mit dem Song Take Me Back, Leave Me There, auf der 19 in dieser Woche von der 14 runtergepurzelt. Ja, auch Luke Combs hat einen Boden verloren, von der 17 auf die 18 runter mit Rethink Some Things. Ja. Die 15, Something to Love, Stella Lefty mit Vincent Mason im Schlepptau aus der EP Is This Heaven. So, das war die untere. Wir hören mal rein in Jason Aldean natürlich. Don't Tell On Me nennt sich der Song auf der Nummer 23. Wie gesagt, Boden verloren, Jason Aldean. Und danach zählen wir weiter hoch zur Nummer 1.

Das war er, Jason Aldean. Und Don't Tell On Me, die Nummer 23 in dieser Woche. Wir waren auf der 15 stehen geblieben, das geht jetzt in die obere Hälfte. Und auf der 14 haben wir es schon, Dolly Parton wieder mit Here You Come Again aus ihrem Greatest Hits Album neu in die Charts hineingeflogen. Die 13 diese Woche Ella Langley und Loving Life Again aus ihrem Erfolgsalbum Dandelion. Nummer 12 und 11 ebenfalls wieder Dolly mit I Will Always Love You auf der Nummer 12 und Island in the Stream auf der Nummer 11 in dieser Woche in den Charts gelandet. Übrigens, Fun Fact nebenbei, alle Radiostationen in Tennessee, die es da drüben gibt, da gibt es ja einige, ja, die haben als kleine Hommage an Dolly praktisch am Tag nach ihrem Tod früh um 8 Uhr den Song I Will Always Love You gespielt, um sie so im Radio zu ehren. Eine schöne Geste, wie ich finde. I Will Always Love You auf Nummer 12. Dann haben wir Luke Combs auf der 9 zum Beispiel mit Be By You. Das Album nennt sich The Way I Am. Dolly ebenfalls auf der Nummer 8 und auf der 7. Auf der 8 mit 9 to 5 und auf der 7 mit ihrem Song Jolene. Ein All-Time-Klassiker, Evergreen, beide eigentlich. Die Nummer 6, Be Her, belegt Ella Langley, gleich geblieben zur Woche vorher. Da war sie nämlich die Woche davor auch. I Can't Love You Anymore, das Duett mit Morgan Wallen und Ella Langley. Auf der Nummer 5, keine Veränderung zur Vorwoche. Ja. Dann hatten wir Bronze, wie letzte Woche auch, I Knew It, I Knew You, der Soundtrack von Toy Story 5, Taylor Swift, wieder wie letzte Woche auf der Nummer 2. Stella Lefty mit dem Song Boston auf der Nummer 2, Silbermedaille, habe ich gerade bei Taylor 2 gesagt, die 3 habe ich gemeint, Bronze. 2 hat ja Stella Lefty. Komm schon ganz durcheinander. Boston auf der Nummer 2, wie gesagt, Stella Lefty. Keine Veränderung. Und Nummer 1 seit 38 Wochen auf der Spitze der Billboard Hot Country Song Charts, Choose in Texas von Ella Langley. Wir hören mal rein in die Nummer 2. Diese Woche, hier ist Stella Lefty und Boston.

0: Stella, Lefty und Boston, die aktuelle Nummer 2. Das waren die Charts für diese Woche und nächste Woche gibt es selbstverständlich wieder neue. Schauen wir mal, was sich da alles wieder bewegt und nicht bewegt hat. Und jetzt kommt der sogenannte...
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0: Matt Tejeda und die Backwoods Band. Wir wiegen uns im 3- oder im 6-Vierteltakt. Stronger than Whiskey.

Texas Country mit Randall King. Hey Cowgirl heißt der Song und zuvor Josh Turner und Two Steppin' on the Moon. Komisch, der Song heißt Two Steppin' on the Moon, ist aber ein Cha-Cha-Beat. Ja, ist bestimmt irgendeine Intention dahinter. Man weiß es nicht. So, Tim McGraw steht jetzt auf der Playliste. Und ja, der hat mal wieder ein, wie steht hier in der Gazette, einen Humpty Dumpty Cartoon Charakter Sturz in Echtzeit hingelegt. Was ist passiert? Er hat ein Konzert gegeben auf der Bühne letztens und er hat gerade einen seiner Hits performt, ja? Und da sind immer solche, naja, so Kisten, wo sich so Künstler draufstellen können, oder sind Lautsprecher drin, Gitarren oder eine Nebelmaschine drunter versteckt, einfach so Kisten. Ja? Da ist er drum gestanden, hat das Publikum animiert und angeheizt, ging natürlich voll die Post ab da drin. Und wie er da wieder runtersteigen wollte, macht er einen Schritt rückwärts, bleibt in einer Vertiefung hängen und schlabonz, schon lag er auf der Bühne, wie ein Maikäfer mit den Füßen nach oben gestreckt. Ne? Ist gleich aufgehört. Nichts passiert. Ja? Also man munkelt, es hat doch schon ein paar blaue Flecken gegeben. Aber wie gesagt, der Mann ist so gut in Shape, das steckt ja locker weg. Tim McGraw. Hier mit seinem Song Refried Dreams gehen wir mal in der Zeit ein bisschen zurück. Das ist aus dem Album, jetzt muss ich selber gucken, aus dem Album Not a Moment Too Soon von 94.

Ernest. Ja, der Mann ohne Nachnamen, noch hat schon einen. Der Künstlername ist nur Ernest und der Song Cowgirl Stay, das ist, glaube ich, sein aktuelles Album. Lass mal gucken hier. Live from the South von 25, ja, ziemlich aktuell. So, wir kommen jetzt zum Herrn Stapleton, Chris Stapleton. Und der war, hat jetzt mit einer Band kollaboriert, also auf der Bühne, live. Anfang August ist das gewesen, im Rogers Stadium. Und mit den Guns N' Roses. Hallo, hallo, was geht denn da ab, ja? Und ja, natürlich, Chris Stapleton ist auch ein Fan der Guns N' Roses. Und da hat er natürlich sich jetzt nicht nehmen lassen, da mal kurz vorbeizuschauen und natürlich auch eine Version mitzuspielen und mitzuperformen, ein Duett mit Axl Rose, der Song Knockin' on Heaven's Door. Also das kann ich mir richtig hammergeil vorstellen, wenn da Stapleton und Axl Rose hier die Kreissäge mimen. Knockin' on Heaven's Door. Und selbstverständlich auch noch den Stapletons Lieblingssong der Roses, nämlich Patience. Ja? Den hat er angefangen und mit der akustischen Gitarre und gesagt, ja, das klingt nicht so gut. Später kam man dann noch Slash und Duff McKagan dazu und haben die akustische Version natürlich unterstützt. Ja, das fühlt sich besser an. So Stapleton. Also das kann ich mir richtig, richtig gut vorstellen, dass der hier auch stimmlich mit den Roses gut harmoniert. Hört mal rein, hier ist Nobody to Blame, Mr. Chris Stapleton.

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Mr. Felix Trevor, Always Something, deine Hymne an den persönlichen Tollpatsch. Irgendwas ist er immer. So, mir ist es nach Restless Heart und ich glaube, das spiele ich jetzt ja auch. That Rock Won't Roll nennt sich der Song. Wunderschöne Nummer, wunderschöne Band, Restless Heart.

Straight Out of the Country heißt das Album von Justin Moore von 2021. Daraus der Titel She Ain't Mine No More bei In die Nacht. Mit mir auf Country Musik 24. Pünktchen komm.

Das war nochmal Country Musik aus Texas, Randy Overton. Und Nothing on You hier. Aber wir hören schon, Sugarland läuft jetzt hier langsam in die Zielgerade ein. Das bedeutet, wir sind schon wieder mal durch mit den 2 Stunden Jux und Dadderei und Chaos, das hier bei mir in der Sendung immer herrscht. Nächste Woche gibt's neues Chaos. Würde mich freuen, wenn ihr wieder mit mir im Chaos herrschen würdet. Bis nächste Woche. Bleibt's gesund, kommt's gut durch die selbige. Adios, tschüss, führt euch, habe die Ehre, sagt euch der Rainer.